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1: Die Besatzung eines Privatflugzeugs ist während eines Trainingsflugs beim Anflug auf den Flughafen Graz von Laserstrahlen geblendet worden. Der Vorfall passiert schon Donnerstagabend, teilt die Landespolizei Steiermark heute. Die Piloten konnten den Flug nach einem Manöver fortsetzen. Die Polizei ermittelt wegen des Verdachts der vorsätzlichen Gefährdung der Sicherheit der Luftfahrt. Der 19-jährige Mercedes-Pilot Kimi Antonelli gewinnt heute den Großen Preis von Belgien. Es ist sein 6. Saisonsieg. Charles Leclerc im Ferrari wird 2., Max Verstappen im Red Bull 3. In der WM-Wertung liegt Antonelli jetzt 45 Punkte vor Lewis Hamilton, der heute 4. wird. Die Koalition hat sich offenbar auf ein Medienförderungspaket geeinigt. Laut einem Bericht des Standard soll es keinen eigenen Fördertopf für Gratiszeitungen geben, wie ihn die ÖVP zuletzt gefordert hat. Details zu dem Paket sind noch nicht bekannt. Zuletzt war von einer Zeitungszustellungsförderung ab 2027 in Höhe von 25 Millionen Euro pro Jahr die Rede. Die USA verlegen weitere Kampfjets in den Nahen Osten. Das berichtet heute das Wall Street Journal und die New York Times. Die Entscheidung soll bereits vor dem Tod von 2 US-Soldaten durch iranischen Beschuss gefallen sein. Der Iran-Krieg eskaliert seit Anfang des Monats wegen des Streits um die Straße von Hormuz immer weiter.
2: Am Montag und heute geht es eigentlich ganz gut weiter. Die Sonne kommt immer wieder durch und bringt heute angenehme 20 bis 27 Grad. Also nicht mehr so heiß, wie es am Wochenende war. Die meiste Sonne gibt es heute in Ober- und Niederösterreich.
3: Das ist der Blick auf Österreichs Straßen und eine Meldung habe ich für euch in der Steiermark. A2 Richtung Wien bei Gleisdorf Süd, da hat sich ein LKW überschlagen. Im Baustellenbereich ist da aktuell die rechte Fahrspur gesperrt, also da mehr Zeit mitnehmen. Ansonsten läuft's, ich wünsche euch eine gute Fahrt.
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Schönen guten Morgen und Happy Montag. Wir starten gemeinsam hinein in eine neue Woche. Um die Motivation kümmern uns wir in Form von all deinen Lieblingshits. Also schön, dass wir gemeinsam aufstehen.

Happy Montag. Schönen guten Morgen. Wir wecken dich heute auf mit all deinen Lieblingshits. Und der nächste passt ganz gut zur Uhrzeit, falls du gerade noch eher im Land der Träume unterwegs bist als im Montag. Hier kommen Empire of the Sun mit Walking on a Dream.

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So klingt der Start in die neue Woche. Hier bei uns auf KRONE HIT Eurodance Express. Nina Schachinger hier. Lass dir deinen ersten Kaffee gut schmecken und komm mal ganz gemütlich an im Montag. Ich versorge dich mit der passenden Musik und um Punkt 7 gibt's ein kleines Update von meinen lieben Kolleginnen und Kollegen aus der Newsredaktion, sodass du top informiert in den Tag starten kannst. Let's go! Happy Monday! Das ist King Africa!

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1: Spanien ist Fußball-Weltmeister 2026. Die Spanier gewinnen am Abend das Finale gegen Argentinien mit 1:0 in der Verlängerung. Das entscheidende Tor fällt in der 106. Minute. Für Spanien ist das der zweite WM-Titel nach 2010. Ein Solo-Sechser aus der Steiermark hat am Abend einen 8-fach-Jackpot mit einem Gewinn von knapp 12 Millionen Euro geknackt. Mit rund 11,3 Millionen abgegebenen Tipps sind die Erwartungen der österreichischen Lotterien erfüllt worden. Der Solo-Sechser ist der höchste im heurigen Jahr erzielte Gewinn und der zweithöchste in der Geschichte von Lotto 6 aus 45. US-Präsident Donald Trump will die Fußball-WM so schnell wie möglich wieder in die USA holen. Noch vor dem Finale hat er angekündigt, FIFA-Präsident Infantino darum zu bitten, eine weitere Weltmeisterschaft in den USA stattfinden zu lassen. Trump war beim Endspiel im Stadion und hat auch die Siegerehrung vorgenommen. In Südfrankreich sind derzeit hunderte Feuerwehrleute im Einsatz, um mehrere Waldbrände zu bekämpfen. Allein im Departement Var mussten gestern 150 Menschen evakuiert werden. Mehrere Häuser sind bereits zerstört. Die Brände sind noch nicht unter Kontrolle.
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3: Guten Morgen am Montag und heute geht's eigentlich ganz gut weiter. Die Sonne kommt immer wieder durch und bringt heute angenehme 20 bis 27 Grad. Also nicht mehr so heiß, wie es am Wochenende war. Die meiste Sonne gibt's heute in Ober- und Niederösterreich. Das ist euer Verkehrsupdate und zwei Meldungen habe ich für euch. Steiermark A9 Richtung Linz, zwischen Lebring und Wildern, da ist einiges los, brauchst du gerade 20 Minuten länger. Und Niederösterreich A1 Richtung Wien Süd, beim Knoten Vösendorf im Baustellenbereich, steht ein defekter LKW auf der linken Fahrspur. Da braucht ihr gerade auch ein bisschen länger. Ansonsten alles frei, ich wünsche euch eine gute Fahrt.
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4: Am Montag um 7:15 und da gibt's eigentlich nur eine Wunderwaffe, die wirklich hilft, munter zu werden und die heißt Bewegung. Also raus aus dem Bettchen, wir starten voll motiviert hinein in die neue Woche mit Eiffel 65 und Move Your Body und danach geht's ab nach Ibiza.

So klingt er. Der Wochenstart hier bei uns auf Krone Hit Eurodance Express. Schön, dass wir gemeinsam aufstehen. Ich hau mich jetzt einfach mal zu dir dazu ins Auto auf dem Weg in die Arbeit und versüß dir die Fahrt mit ein paar Muntermachern, musikalischer Art natürlich. Happy Wochenstart! Hier kommt Musik aus 1993 von Max. Das ist Getaway.

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Schönen guten Morgen und Happy Montag. Wir starten hinein in eine neue Woche. Es ist alles offen, also machen wir das Beste draus, würde ich sagen. Liebe Grüße.

Sie gehen raus zu dir ins Auto und da wirst du jetzt begleitet von Nigelnagel neuer Musik. Ganz frisch rausgekommen im Mai diesen Jahres und eine super, super chillige Nummer. Hier kommt Moving to the Sun.

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Punkt 8 gibt's alles, was heute wichtig ist für dich. Also Wetter, Nachrichten und Verkehr, sodass du top informiert in die neue Woche startest. Und bis dahin gibt's noch ganz, ganz viel Musik für dich zum Aufstehen. Und der nächste Song ist vor allem was für dich, wenn du jetzt spät dran bist und heute ein bisschen länger gebraucht hast, um in die Gänge zu kommen. Dieser Song ist ein absolutes Wunderwuzi, was Motivation und gute Laune angeht. Fasten your seatbelts. Hier kommt am Montag in der Früh für dich Levi Herron mit The Glenn.

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1: Spanien ist Fußball-Weltmeister 2026. Die Spanier gewinnen am Abend das Finale gegen Argentinien mit 1:0 in der Verlängerung. Das entscheidende Tor fällt in der 106. Minute. Für Spanien ist das der zweite WM-Titel nach 2010. Bei der ersten Halftime-Show der Fußballgeschichte haben Stars wie Madonna, Shakira, Justin Bieber ein Musikspektakel abgeliefert und die Pause damit auf 27 Minuten fast verdoppelt. Auf einer regenbogenfarbenen Bahn über dem Rasen und begleitet von Feuerwerk einer Band und Tänzerinnen und Tänzer sind die Stars rund 11 Minuten lang aufgetreten. Dass die normalerweise 15-minütige Pause für die Show überzogen werden würde, hat ja schon im Vorfeld Debatten ausgelöst. US-Präsident Donald Trump will die Fußball-WM so schnell wie möglich wieder in die USA holen. Noch vor dem Finale hat er angekündigt, FIFA-Präsident Infantino darum zu bitten, eine weitere Weltmeisterschaft in den USA stattfinden zu lassen. Trump war beim Endspiel im Stadion und hat auch die Siegerehrung vorgenommen. Ein Solo-Sechser aus der Steiermark hat am Abend einen 8-fach-Jackpot mit einem Gewinn von knapp 12 Millionen Euro geknackt. Mit rund 11,3 Millionen abgegebenen Tipps sind die Erwartungen der österreichischen Lotterien erfüllt worden. Der Solo-Sechser ist der höchste im heurigen Jahr erzielte Gewinn und der zweithöchste in der Geschichte von Lotto 645.
2: Guten Morgen am Montag und heute geht's eigentlich ganz gut weiter. Die Sonne kommt immer wieder durch und bringt heute angenehme 20 bis 27 Grad. Also nicht mehr so heiß, wie es am Wochenende war. Die meiste Sonne gibt's heute in Ober- und Niederösterreich.
3: Das ist der Blick auf Österreichs Straßen. Wir starten in Tirol, A12 Richtung Bregenz. Zwischen Wattens und Hall West gab es einen Unfall. Es beginnt sich schon zu stauen. Ihr braucht da gerade eine Viertelstunde länger. Und ein bisschen was ist auch los in der Steiermark. A9 Richtung Linz, zwischen Lebring und Wildorn plus 15 Minuten. Und Frühverkehr gibt es in Wien, Tangente Richtung Graz, zwischen Hierstetten und dem Knoten Prater. Ansonsten läuft's. Ich wünsche euch eine gute Fahrt.
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2: Am Montag um kurz nach 8 und der hat's in sich, so viel steht fest. Wir erinnern uns noch alle an Project X. Es war der Film der Filme. Jeder, wirklich jeder, ist ins Kino gerannt, um den zu sehen. Und dieser Song hat dazu sehr viel beigetragen. Ladies and Gentlemen, wir reisen zurück ins Jahr 2012. Da ist Pursuit of Happiness so richtig durchgestartet.

0: Schönen guten Morgen und willkommen im Wake Up Express. Schön, dass du mit dabei bist. Ganz egal, ob gerade im Auto, im Büro, auf der Baustelle oder gemütlich im Homeoffice. Krone Hit Eurodance Express begleitet dich überall hin, ob über unsere App, den Stream auf der Website oder ganz einfach via Smart Speaker über die Alexa-Funktion. Wir starten gemeinsam in diesen Montag mit den besten Beats.
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1: Am Montag in der Früh, gleich ist es 9:30. Ich wünsche dir eine gute Fahrt und einen erfolgreichen Wochenstart. Die extra Portion Motivation, die gibt's wie immer von uns. Also du machst alles, was erledigt werden muss an diesem Montagmorgen. Und wir machen das, was wir am besten können. Wir kümmern uns um die passende Musik. Schönen guten Morgen.

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1: Oh ja, so klingt der Sommer hier bei uns auf Krone Hit Eurodance Express. Nina Schachinger hier. Ich begleite dich heute hinein in die neue Woche mit einigen absoluten Sommerhits. Und beim Stichwort Sommerhit sind die Venger Boys natürlich nicht mehr weit. Spielen wir dir gleich mit Up and Down. Davor wird es jetzt aber noch 3 Minuten 14 so richtig schön sommerlich entspannt. Hier kommen Unique 2 mit Break My Stride.

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1: Spanien ist Fußball-Weltmeister 2026. Die Spanier gewinnen am Abend das Finale gegen Argentinien mit 1:0 in der Verlängerung. Das entscheidende Tor fällt in der 106. Minute. Für Spanien ist das der zweite WM-Titel nach 2010. Bei der ersten Halftime-Show der Fußballgeschichte haben Stars wie Madonna, Shakira, Justin Bieber ein Musikspektakel abgeliefert und die Pause damit auf 27 Minuten fast verdoppelt. Auf einer regenbogenfarbenen Bahn über dem Rasen und begleitet von Feuerwerk, einer Band und Tänzerinnen und Tänzer sind die Stars rund 11 Minuten lang aufgetreten. Dass die normalerweise 15-minütige Pause für die Show überzogen werden würde, hat ja schon im Vorfeld Debatten ausgelöst. Die USA haben in der Nacht zum 9. Mal in Folge den Iran angegriffen. Laut dem US-Militär sollen die Angriffe die militärischen Fähigkeiten des Iran schwächen, die für Attacken auf Handelsschiffe und zivile Seeleute in der Straße von Hormuz eingesetzt werden. Ein Solo-Sechser aus der Steiermark hat am Abend einen 8-fach-Jackpot mit einem Gewinn von knapp 12 Millionen Euro geknackt. Mit rund 11,3 Millionen abgegebenen Tipps sind die Erwartungen der österreichischen Lotterien erfüllt worden. Der Solo-Sechser ist der höchste im heurigen Jahr erzielte Gewinn und der zweithöchste in der Geschichte von Lotto 645.
2: Guten Morgen am Montag und heute geht's eigentlich ganz gut weiter. Die Sonne kommt immer wieder durch und bringt heute angenehme 20 bis 27 Grad. Also nicht mehr so heiß, wie es am Wochenende war. Die meiste Sonne gibt's heute in Ober- und Niederösterreich. Das ist der Blick auf Österreichs Straßen und da läuft es ganz gut. Eine Meldung habe ich für euch in der Steiermark, S6 Richtung Bruck. Bei Kapfenberg ist der Tanzenberg-Tunnel gesperrt. Da steht ein defektes Auto im Tunnel. Ausweichen könnt ihr am besten über die B16. Ansonsten läuft's. Ich wünsche euch eine gute Fahrt.
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3: Den hast du hoffentlich heute in flüssiger Form schon intus. Jetzt steuere ich noch die musikalische Variante dazu bei. Ganz liebe Grüße an alle fleißigen Arbeitsbienchen da draußen. Gleich gibt's für dich die Italo Brothers mit My Life is a Party und den Start machen You Not Us und Cascada mit Beautiful Odyssey.

0: Ja, so hört sich das an, wenn man mitfährt im Wake Up Express. Nice, dass du dabei bist. Du hörst all deine Lieblingshits hier bei uns auf Krone Hit Eurodance Express. Ganz, ganz liebe Grüße gehen raus zu dir in die Arbeit. Schönen Wochenstart.
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Du hörst uns vielleicht gerade im Auto am Weg zum nächsten Kunden oder auch ganz gechillt daheim im Homeoffice. Ganz egal, wo du unterwegs bist. Ich bin die Nina und ich begleite dich überall hin mit den besten Beats für deinen Montagvormittag. Und die kommen jetzt von den Global DJs. Das ist What a Feeling. Happy Montag!

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Gleich ist es 10, das heißt, gleich gibt's ein Update aus der Newsredaktion und bis dahin gibt's natürlich Musik. Daft Punk zum Beispiel fix noch mit dabei bis Punkt, genauso wie Dario G und ATC. Bühne frei für einen absoluten Klassiker aus dem Jahr 2000. Hier kommen ATC mit My Heart Beats Like a Drum.

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1: Spanien ist Fußball-Weltmeister 2026. Die Spanier gewinnen am Abend das Finale gegen Argentinien mit 1:0 in der Verlängerung. Das entscheidende Tor fällt in der 106. Minute. Für Spanien ist das der zweite WM-Titel nach 2010. Bei der ersten Halftime-Show der Fußballgeschichte haben Stars wie Madonna, Shakira, Justin Bieber ein Musikspektakel abgeliefert und die Pause damit auf 27 Minuten fast verdoppelt. Auf einer regenbogenfarbenen Bahn über dem Rasen und begleitet von Feuerwerk, einer Band und Tänzerinnen und Tänzer sind die Stars rund 11 Minuten lang aufgetreten. Dass die normalerweise 15-minütige Pause für die Show überzogen werden würde, hat ja schon im Vorfeld Debatten ausgelöst. Ein Solo-Sechser aus der Steiermark hat am Abend einen 8-fach-Jackpot mit einem Gewinn von knapp 12 Millionen Euro geknackt. Mit rund 11,3 Millionen abgegebenen Tipps sind die Erwartungen der österreichischen Lotterien erfüllt worden. Der Solo-Sechser ist der höchste im heurigen Jahr erzielte Gewinn und der zweithöchste in der Geschichte von Lotto 6 aus 45.

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2: Schönen Vormittag mit den Wetteraussichten. Heute nicht mehr ganz so heiß. 28 Grad die Topwerte. Wind im Donauraum, die meiste Sonne wiederum vom Innviertel bis ins Nordburgenland. Sonst noch ein paar Wolken, die am Nachmittag bei euch im Süden teilweise gewittrige Schauer bringen. Und morgen sehr ähnlich wie heute, ein paar Mal Schauer im Süden.
3: Der Blick auf Österreichs Straßen, und da läuft es eigentlich ganz gut. Eine Meldung für euch in Tirol, A13 Richtung Bozen zwischen Matrei und Nösslach. Da ist einiges los, braucht ihr eine Viertelstunde länger. Ansonsten läuft's. Ich wünsche euch eine gute Fahrt.
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4: Ja, und wenn ich diesen Song in der Playlist sehe, dann geht mir das Herz auf. Es ist der perfekteste und motivierendste Song für einen Montagvormittag. Ladies and Gentlemen, Bühne frei für Dream and Dream Boy mit Hasenjagd.
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0: Happy Montag und willkommen in der neuen Woche. Ich hoffe, du bist gut reingestartet. Nina Schachinger hier. Freut mich voll, dass wir dich begleiten dürfen. Jetzt mit ganz, ganz neuer Musik. Aktuell kommt ja super viel neues Eurodanciges raus, was wir natürlich mega geil finden. Deshalb gibt's jetzt auch jeden Dienstag ab 18 Uhr
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0: Ganz genau so ist es. Also die neue Generation der Dance-Hits. Morgen ist es wieder soweit und bis dahin gibt's jetzt schon einmal einen kleinen Vorgeschmack. Das ist nämlich das neueste Baby von Lumix. Rausgekommen im Mai diesen Jahres. Supergeile Nummer, das ist Self-Aware.

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Ja, und ich würde sagen, das ist musikalisch ein gutes Level. Da bleiben wir sehr gerne. Happy Vormittag. Nina Schachinger hier. Ich begleite dich durch den Arbeitstag mit all deinen Lieblingshits und es geht hurtig weiter mit einem Song, der dich so richtig schön durchträgt durch diesen Montagvormittag. Das ist Talk to You. Happy Wochenstart.

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1: Zwei Wanderer sind gestern auf der Rax durch einen Blitzschlag verletzt worden. Einer der beiden, 25-jährigen Ungarn, hat schwere Verbrennungen am Oberkörper erlitten, der andere wurde am Fuß verletzt. Wegen des schlechten Wetters konnte kein Hubschrauber eingesetzt werden. Die Rettungskräfte mussten zu den Verletzten aufsteigen. US-Präsident Donald Trump will die Fußball-WM so schnell wie möglich wieder in die USA holen. Noch vor dem Finale hat er angekündigt, FIFA-Präsident Infantino darum zu bitten, eine weitere Weltmeisterschaft in den USA stattfinden zu lassen. Trump war beim Endspiel im Stadion und hat auch die Siegerehrung vorgenommen. Am Frankfurter Flughafen haben sich mehrere Mitarbeiter mit Malaria infiziert. Die Tropenkrankheit wurde durch eine im Flieger mitgereiste Mücke übertragen. Die betroffenen Mitarbeiter haben unter anderem in der Gepäckabfertigung gearbeitet. Malaria ist eine lebensbedrohliche Krankheit, wenn sie nicht behandelt wird. In Deutschland gibt es jedes Jahr mehrere hunderte Erkrankungen, die meisten davon bei Reisenden.

0: Schönen Wochenstart mit den Wetteraussichten. Wir bleiben U30, unter 30 Grad heute, 28 die Topwerte. Wind gibt's im Donauraum, die meiste Sonne vom Innviertel bis ins Nordburgenland. Sonst auch etliche Wolken, die am Nachmittag vor allem im Süden teilweise gewittrige Schauer bringen und morgen sehr ähnlich.
1: Zu euch ins Auto, das ist der Blick auf Österreichs Straßen. Wir starten in Salzburg, A10 Richtung Villach. Zwischen Zederhaus und St. Michael gibt es Blockabfertigungen bei der Galerie Oberweißburg. Also da braucht ihr gerade länger. Und auch in Tirol, A13 Richtung Bozen, zwischen Matrei und Nösslach einiges los. Grad plus 15 Minuten. Ansonsten läuft's, ich wünsche euch eine gute Fahrt.
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1: Nina Schachinger hier, du hörst all deine Lieblingshits am Montagvormittag hier bei uns auf Krone Hit Eurodance Express.

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So, langsam aber sicher nähern wir uns der wichtigsten Frage dieses Montags. Was gibt's eigentlich zum Essen? Vielleicht jetzt schon einmal ganz heimlich in den Kantinenplan schauen oder die Liefer-App öffnen. Wir kümmern uns derweil um die perfekte Playlist zum Gustieren und da ist jetzt ein absoluter Banger am Start. Es ist der Song, der gerade auf der ganzen Welt viral geht. So viral, dass er es als deutschsprachiger Song in die US Billboard Charts geschafft hat. Und das haben zuletzt nur deutschsprachige Banger wie Rock Me Amadeus oder 99 Luftballons geschafft. Ja, es ist kein Geheimnis, um welchen Song es geht. Da gibt's auch gar nicht mehr viel dazu zu sagen. Hier kommen Kitschkrieg, Blumengarten und Shireen David mit

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Yep, so klingt dein Montagvormittag hier bei uns auf Krone Hit Eurodance Express. Um Punkt 12 gibt's ein Update aus der News-Redaktion. Die verraten dir gleich alles, was wichtig ist für deinen Wochenstart. Also Wetter, Nachrichten und Verkehr. Und bis dahin spiele ich dir noch ein paar super feine Scheiben. Nina Schachinger hier. Freut mich voll, dass wir gemeinsam in die neue Woche starten. Hier kommen Sombig und Alex Christensen mit United.

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1: Nach einem Banküberfall am 19. Juni in Korneuburg in Niederösterreich hat die Polizei jetzt Lichtbilder des Täters und eines E-Scooters veröffentlicht. Mit diesem dürfte der noch unbekannte geflüchtet sein. Für Hinweise, die zur Ausforschung bzw. Festnahme des Verdächtigen führen, sind jetzt 5.000 Euro Belohnung ausgeschrieben worden. Der E-Scooter wurde in der Nähe des Tatorts entdeckt, konnte aber bisher keinem Besitzer zugeordnet werden. Rapper Drake ist für seine Millionenwetten bei Sportevents bekannt, liegt dabei aber öfter daneben. Beim Finale der Fußball-WM hat der 39-Jährige auf einer mit ihm kooperierenden Wettplattform 1,5 Millionen Dollar auf einen Sieg Argentiniens gegen Spanien gesetzt. Die umgerechnet rund 1,3 Millionen Euro sind nach dem 1:0-Erfolg der Iberer dann in der Verlängerung futsch gewesen. Am Frankfurter Flughafen haben sich mehrere Mitarbeiter mit Malaria infiziert. Die Tropenkrankheit wurde durch eine im Flieger mitgereiste Mücke übertragen.

0: gibt es jedes Jahr mehrere hunderte Erkrankungen, die meisten davon bei Reisenden, die in einem Malaria-Gebiet waren. Bei der ersten Halftime-Show der Fußballgeschichte haben Stars wie Madonna, Shakira, Justin Bieber ein Musikspektakel abgeliefert und die Pause damit auf 27 Minuten fast verdoppelt. Auf einer regenbogenfarbenen Fahne über dem Rasen und begleitet von Feuerwerk einer Band und Tänzerinnen und Tänzer sind die Stars rund 11 Minuten lang aufgetreten. Dass die normalerweise 15-minütige Pause für die Show überzogen werden würde, hat ja schon im Vorfeld Debatten ausgelöst.
1: Schönen Montag mit den Wetteraussichten. Unter 30 Grad die Topwerte, 28 um genau zu sein. Dazu die meiste Sonne vom Innviertel bis ins Nordburgenland. Sonst noch ein paar Wolken, die bringen am Nachmittag bei euch im Süden teilweise gewitterige Schauer. Und morgen Copy und Paste ins gleiche Spiel wie heute.
2: Das ist euer Verkehrsupdate. Wir starten in Salzburg, A10 Richtung Villach. Zwischen Zederhaus und St. Michael gibt's Blockabfertigungen plus 20 Minuten. Tirol, A13 Richtung Bozen, zwischen Matrei und Nösslach weiterhin einiges los, gerade ein Plus von 15 Minuten. Und auch in Tirol, B179 Richtung Nassereit. Bayreuth ist einiges los, also auch da mehr Zeit mitnehmen. Ansonsten läuft's, ich wünsche euch eine gute Fahrt.
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4: 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Mahlzeit, Nina Schachinger hier.

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1: 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Zu hören gibt's die dann immer donnerstags von 17 bis 18 Uhr in unserer Express-Lieferung.

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Gleich ist es eins, das heißt, für mich ist es Zeit, Tschüss zu sagen für heute. Es war mir eine Freude, mit dir in die neue Woche zu starten. Hab noch einen super feinen Montag. Wir hören uns dann morgen wieder ab 6 Uhr im Wake Up Express. Bis dahin, mach's gut. Mein Name ist Nina Schachinger. Baba.

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1: Nach einem Banküberfall am 19. Juni in Korneuburg in Niederösterreich hat die Polizei jetzt Lichtbilder des Täters und eines E-Scooters veröffentlicht. Mit diesem dürfte der noch unbekannte geflüchtet sein. Für Hinweise, die zur Ausforschung bzw. Festnahme des Verdächtigen führen, sind jetzt 5.000 Euro Belohnung ausgeschrieben worden. Der E-Scooter wurde in der Nähe des Tatorts entdeckt, konnte aber bisher keinem Besitzer zugeordnet werden. Rapper Drake ist für seine Millionenwetten bei Sportevents bekannt, liegt dabei aber öfter daneben. Beim Finale der Fußball-WM hat der 39-Jährige auf einer mit ihm kooperierenden Wettplattform 1,5 Millionen Dollar auf einen Sieg Argentiniens gegen Spanien gesetzt. Die umgerechnet rund 1,3 Millionen Euro sind nach dem 1:0-Erfolg der Iberer dann in der Verlängerung futsch gewesen. Zwei Wanderer sind gestern auf der Raz durch einen Blitzschlag verletzt worden. Einer der beiden, 25-jährigen Ungarn, hat schwere Verbrennungen am Oberkörper erlitten. Der andere wurde am Fuß verletzt. Wegen des schlechten Wetters konnte kein Hubschrauber eingesetzt werden. Die Rettungskräfte mussten zu den Verletzten aufsteigen. Am Frankfurter Flughafen haben sich mehrere Mitarbeiter mit Malaria infiziert. Die Tropenkrankheit wurde durch eine im Flieger mitgereiste Mücke übertragen. Die betroffenen Mitarbeiter haben unter anderem in der Gepäckabfertigung gearbeitet. Malaria ist eine lebensbedrohliche Krankheit, wenn sie nicht behandelt wird. In Deutschland gibt es jedes Jahr mehrere hunderte Erkrankungen, die meisten davon bei Reisenden, die in einem Malaria-Gebiet waren.
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3: Schönen Montag mit den Wetteraussichten. Unter 30 Grad die Topwerte, 28 um genau zu sein. Dazu die meiste Sonne vom Innviertel bis ins Nordburgenland. Sonst noch ein paar Wolken, die bringen am Nachmittag bei euch im Süden teilweise gewitterige Schauer. Und morgen Copy und Paste, ins gleiche Spiel wie heute. Schönen Nachmittag zu euch auf die Straßen. Wir sind in Wien A4 Richtung Ungarn. Bei Altsimmering gibt es Bauarbeiten plus 15 Minuten. Tangente Richtung Südautobahn, Stau zwischen Stadtlau und dem Knoten Prater plus 15 Minuten. Und Tirol A13 Richtung Brenner, abschnittsweise Stau zwischen Innsbruck und Nösslach plus 30 Minuten. Gute Fahrt wünsche ich.
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4: Rein geht's in den Montagnachmittag. Lisa für dich am Start. Schön, dass du da bist.
5: Roots Rock Reggae.

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Krone Hit Eurodance Express für dich am Montagnachmittag. Wir machen auch den unbeliebtesten Tag der Woche gleich ein bisschen erträglicher. Jetzt nämlich mit einem neuen Song von Cascada. Ja, wieder der typische Vibe, euphorisch, energiegeladen. Ja, klassisch Cascada. Genau das Richtige zum Bekämpfen vom Mittagstief. Das ist für dich Utopia.

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1: Ein 15-Jähriger ist in Wien wegen des Verdachts mehrerer Sexualdelikte, gefährlicher Drohungen und fortgesetzter Gewaltausübung festgenommen worden. Der irakische Staatsbürger soll eine 14-Jährige mehrfach vergewaltigt haben. Der Jugendliche bestreitet die Vorwürfe und spricht von einvernehmlichen sexuellen Handlungen. Rapper Drake hat bei der Fußball-WM erneut eine Millionenwette verloren. Der 39-jährige Kanadier hat 1,5 Millionen Dollar auf einen Sieg Argentiniens in der regulären Spielzeit gesetzt. Nach dem 1:0-Erfolg der Spanier in der Verlängerung ist das Geld jetzt futsch. Es ist bereits das zweite Mal, dass Drake bei einer WM auf Argentinien setzt und verliert. Kärntens Landeshauptmann Daniel Fellner ist skeptisch gegenüber der Idee, verpflichtende Übungen auch für Zivildiener einzuführen. Stattdessen würde er es lieber sehen, wenn Freiwilligenarbeit, wie etwa bei der Feuerwehr, mit einer Verkürzung des Grundwehrdienstes belohnt wird. Die SPÖ hatte sich zuletzt für ein 6+2-Modell für den Wehrdienst und beim Zivildienst ebenfalls für verpflichtende Übungen und Schulungen ausgesprochen. Spanien steuert auf die dritte Hitzewelle dieses Sommers zu. Ab morgen soll es vor allem im Südosten des Landes, im Nordosten und im Inneren Mallorcas gefährlich heiß werden. In Andalusien sind bis zu 44 Grad vorhergesagt. Auch in Griechenland ist es derzeit extrem heiß. Dort werden bis zu 43 Grad erwartet.
2: Zeitweise sonnig, vor allem zwischen Flachgau und Machfeld, ansonsten auch dichter bewölkt, gewitterig und regnerisch. Die meisten in Osttirol, Kärnten, Steiermark, im Burgenland und in Niederösterreich. So bleibt es auch heute Nacht. Morgen am Dienstag wechselhaft und weniger warm. So ein Mix aus Sonne und Wolken wieder, bewölkt wieder von Osttirol bis ins Südburgenland. Am Nachmittag dort auch wieder Regenschau und Gewitter. Und morgen im Mai Spur kühler insgesamt. Hallo zu euch ins Auto nach Wien, A4 Richtung Ungarn. Bei Altzimmering gibt es Bauarbeiten und 10 Minuten Zeitverlust. A23 Richtung Südautobahn. Stau auch zwischen Stadtlau und dem Knoten Brater wegen Überlastung. Steiermark, B114 Richtung Trieben. Bei Pöls gibt es Bauarbeiten und 20 Minuten plus. Danke an Verkehrsreporter Andi. Tirol, A13 Richtung Brenner, abschnittsweise Stau zwischen Matra und Grins im Reiseverkehr. Rechnet hier mit einer halben Stunde Zeitverlust. B179 Richtung Nassereth, Stau auf der Umfahrung Reute mit 20 Minuten plus und großes deutsches Eck A8 Richtung München zwischen Berg und Grabenstedt ist ein Unfall passiert. Es gibt mehrere Kilometer Stau, rechnet mit einer Dreiviertelstunde mehr. Gute Fahrt euch!
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3: Kurz nach 14 Uhr, Lisa am Mikro für dich. Hi!

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0: Montagnachmittag hier bei uns auf Krone Hit Eurodance Express. Wie schaut's denn aus? Hättest du morgen am Abend denn schon was geplant?
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0: Wir hätten da nämlich was. Ab 18 Uhr feiern wir eine Stunde lang gemeinsam zum Sound aus den 2020ern. Ja, die letzten 6 Jahre haben es ordentlich drauf und so neue Songs mit diesem typischen Eurodance-Vibe finden, ist doch immer gut. Das könnte dann zum Beispiel so klingen.

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Hat's dich auch gerade unter den Fingern oder besser in den Füßen gejuckt? Dieter Lazar mit Julia, der kitzelt auch noch diesen letzten Krocher-Move aus einem raus, der dann noch irgendwo vergraben liegt. Und ich hoffe, du hast coole Kollegen. Jetzt kommt nämlich ein großartiger Sing-Along-Song. Ursprünglich von Madonna hat der Australier Josh Favis dem Song Like a Prayer ordentlich Bass und Beats verliehen. Ja, kann sich auf jeden Fall hören lassen. Bitteschön.

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2: Ein 15-Jähriger ist in Wien wegen des Verdachts mehrerer Sexualdelikte, gefährlicher Drohungen und fortgesetzter Gewaltausübung festgenommen worden. Der irakische Staatsbürger soll eine 14-Jährige mehrfach vergewaltigt haben. Der Jugendliche bestreitet die Vorwürfe und spricht von einvernehmlichen sexuellen Handlungen. Kärntens Landeshauptmann Daniel Fellner ist skeptisch gegenüber der Idee, verpflichtende Übungen auch für Zivildiener einzuführen. Stattdessen würde er es lieber sehen, wenn Freiwilligenarbeit, wie etwa bei der Feuerwehr, mit einer Verkürzung des Grundwehrdienstes belohnt wird. Die SPÖ hatte sich zuletzt für ein 6+2-Modell für den Wehrdienst und beim Zivildienst ebenfalls für verpflichtende Übungen und Schulungen ausgesprochen. Im Jahr 2025 sind rund 8.900 Tonnen Müll von Österreichs Autobahnen und Schnellstraßen gesammelt worden. Das sind um 105 Tonnen weniger als im Jahr zuvor. In Wien hat sich die Menge im Vergleich zu 2024 mehr als verdoppelt. Am meisten Müll gibt es in Niederösterreich, gefolgt von Oberösterreich und Tirol. Die Öl- und Gaspreise haben ihren Höhenflug nach der jüngsten Eskalation im Nahen Osten vorerst gestoppt. Der Preis für ein Barrel der Öl-Nordsee-Sorte Brent ist heute wieder unter die 90-Dollar-Marke gefallen. Auch der europäische Gaspreis hat sich beruhigt. In der Nacht auf Freitag war der Preis der globalen Öl-Referenzsorte erstmals seit Juni wieder über die Marke von 90 Dollar geklettert.
3: Aktuell nur ganz, ganz, ganz vereinzelt einmal Regenwolke über der Steiermark oder auch über dem Industrieviertel in Niederösterreich und über Mittelburgenland. Werden aber in den nächsten Stunden mehr, vor allem im Süden Österreichs. Von Osttirol bis nach Niederösterreich und ins Burgenland. Regenschau und Gewitter bleiben auch heute Abend und in der Nacht. Morgen am Dienstag dann wechselhaft und weniger warm. 27 Grad, so alt. Absoluter Spitzenwert. Ein Mix aus Sonne und Wolken wieder, bewölkt wieder im Süden von Osttirol bis ins Südburgenland. Am Nachmittag dann auch dort wieder Regenschau und Gewitter. Hallo zu euch ins Auto nach Vorarlberg. A14 Richtung Deutschland. Bei Bregenz kurze Zeit Sperre des Pfändertunnels. Am besten ihr wartet die Dauer der Sperre ab. Tirol A13 Richtung Brenner, abschnittsweise Stau zwischen Matrand und Nösslach, da ist ein Unfall passiert, rechnet mit 20 Minuten Zeitverlust. B179 Richtung Nassereit, Stau auf der Umfahrung Reuter mit 20 Minuten plus und großes deutsches Eck A8 Richtung München zwischen Berg und Grabenstedt, da ist die Unfallstelle geräumt, der Stau löst sich auf. Gute Fahrt euch!
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4: Kurz nach 15 Uhr geht's rein mit Gina G und Just a Little Bit. Oh, Just a Little Bit noch arbeiten, dann geht's ab in den Feierabend. Bis dahin begleiten wir dich natürlich mit deinen liebsten Dances. Ich bin Elisa, schön, dass du da bist. Hi!

Hi zu dir in die Arbeit. Also ich sag dir, wie es ist. Ich bin gedanklich irgendwie immer noch bei Samstag. Was für ein Abriss am 90er Open Air. Wahnsinn. Ich hoffe, du hattest genauso viel Spaß wie wir. Hier gibt's jetzt nochmal eine kleine Erinnerungsmelodie. Feinen Montagnachmittag dir.

Krone Hit Eurodance Express hier. Schön, dass ich den Montagnachmittag mit dir verbringen darf. Von mir gibt's jetzt ein Cover. Das Original ist von Belinda Carlisle aus den 80ern. Du kennst den Song vielleicht aus Filmen wie American Pie.

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1: Yes, heute ist es wieder soweit. Montag ist unser Workout-Tag. Ab 18 Uhr gibt's heute wieder eine Stunde lang motivierende Beats für unser gemeinsames Training. Es braucht, finde ich, immer nur den richtigen Sound, dann fühlt sich's gleich mehr nach Feiern oder Leben genießen, statt nach, okay, schon wieder anstrengende Übungen machen an. Wir hören uns dann ab 18 Uhr. Freue mich jetzt schon, mit dir zu schwitzen.
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1: Ein 15-Jähriger ist in Wien wegen des Verdachts mehrerer Sexualdelikte, gefährlicher Drohnen und fortgesetzter Gewaltausübung festgenommen worden. Der irakische Staatsbürger soll eine 14-Jährige mehrfach vergewaltigt haben. Der Jugendliche bestreitet die Vorwürfe und spricht von einvernehmlichen sexuellen Handlungen. Das WM-Finale hat gestern Abend auch in Österreich für einen Quotenrekord gesorgt. Im Schnitt haben 2,25 Millionen Menschen die zweite Halbzeit zwischen Spanien und Argentinien im ORF verfolgt. Das ist die meistgesehene ORF-Sendung seit 2020. Kärntens Landeshauptmann Daniel Fellner ist skeptisch gegenüber der Idee, verpflichtende Übungen auch für Zivildiener einzuführen. Stattdessen würde er es lieber sehen, wenn Freiwilligenarbeit, wie etwa bei der Feuerwehr, mit einer Verkürzung des Grundwehrdienstes belohnt wird. Die SPÖ hatte sich zuletzt für ein 6+2-Modell für den Wehrdienst und beim Zivildienst ebenfalls für verpflichtende Übungen und Schulungen ausgesprochen. Die Energie AG Oberösterreich hat heute den größten Batteriespeicher des Bundeslandes in Betrieb genommen. Der Speicher beim Kraftwerk Timmelkamm hat eine Leistung von 5 Megawatt und eine Speicherkapazität von 14,5 Megawattstunden. Die Investition beträgt 4 Millionen Euro. Der Speicher soll mehr Flexibilität für den Ausbau erneuerbarer Energien schaffen.
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3: Vereinzelt Regenwolken in Mönchkirchen oder auch in Fronleiten aktuell mit dabei, werden im Laufe des Nachmittags immer mehr und mehr fallen. Im Süden zwischen Osttirol und dem Burgenland bzw. Niederösterreich bleiben dann auch heute Nacht. Morgen am Dienstag wechselhaft und weniger warm, 27 Grad maximal. Zum Mix aus Sonne und Wolken wieder bewölkt wieder von Osttirol bis ins Südburgenland. Am Nachmittag dann wieder Regenschauer und Gewitter, morgen aller Spur kühler. Hallo zu euch ins Auto nach Niederösterreich. A2 Richtung Wien bei Wöllersdorf ist ein Unfall passiert, die Überholspur ist blockiert, es gibt 1-2 Kilometer Stau, bitte Vorsicht. Wien A23 Richtung Kagran, Stau zwischen der gesperrten Ausfahrt Simmering und dem Knoten Prater. Innerstädte Staus auf der Brigitte-Naulände, am Franz-Josefs-Quay, der Grünberg und der Altmannsdorfer Straße stadtauswärts, die Meringer Gürtel bei der Nussdorfer Straße in abschnittsweise Wiener Landstraße und Margaretengürtel. Steiermark S6 Richtung Wien bei Kindberg ist ein Unfall passiert. Da ist nur eine Spur frei. Es gibt 2-3 Kilometer Stau. Tirol A13 Richtung Brenner, abschiedsweise Stau zwischen Matra und Nösslach. Die Unfallstelle ist jetzt geräumt, rechnet aber noch mit 20 Minuten Zeitverlust. B178 in beiden Richtungen bei Schäffer. Nach einem Unfall werdet ihr immer wieder angehalten. Ihr staut in beiden Richtungen, rechnet hier mit 20 Minuten mehr. Und eine Grenzwartezeit für euch. Auf der A11 Richtung Slowenien, da dauert es 20 Minuten länger vor dem Karawankentunnel. Gute Fahrt euch!
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4: So, letzte Stunde vor dem Feierabend. Gehen wir's an. Ich bin die Lisa.

0: Musik macht gemeinsam mehr Spaß. Ja, da kann ich auf jeden Fall nur zustimmen. Und weil das so ist, erzähl's doch gerne weiter. Ja, wenn dich mal jemand fragt, welchen Radiosender du am liebsten hörst, persönlich oder am Telefon, dann sag's einfach. Das Ding ist nämlich, je mehr Menschen von uns wissen, desto mehr Menschen hast du auch zum Feiern. Ja, eine Win-Win-Situation für uns alle. Wir sagen jetzt schon mal Dankeschön, dass du zu uns stehst.
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Ich will dir alles geben, was du willst. Ja gut, nehmen wir doch gerne, oder? Dann wär's gern ein doppelter Espresso und eine Mille am Konto. Wären ganz nett. Den besten Sound, den haben wir schon. Ja, man wird doch wohl noch träumen dürfen. Ne? Und bis sich das bewahrheitet oder erfüllt, tanzen wir gemeinsam zu deinen liebsten Dance-Hits. Feinen Montagnachmittag dir.

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0: Krone-Hit Eurodance Express hier für dich. So, wenn es jetzt dann gleich in den wohlverdienten Feierabend geht, begleiten wir dich natürlich mit deinen liebsten Dance-Hits in der Sommeredition. Ob du jetzt nach Hause fährst oder zum Treffen mit Freunden auf den ein oder anderen Spritzer. Sommer ist ja generell toll, aber mit der richtigen Hintergrundmusik gleich noch besser.
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1: Die anhaltende Dürre in Österreich ist durch die letzten Regenschauer und Gewitter nur leicht entspannt worden. Laut Geos für Austria fehlt weiterhin eine flächendeckende Regenmenge von rund 160 Litern pro Quadratmeter, um die klimatische Wasserbilanz zu normalisieren. Vor allem im Osten des Landes sind die Grundwasserpegel nach wie vor sehr niedrig. Das WM-Finale hat gestern Abend auch in Österreich für einen Quotenrekord gesorgt. Im Schnitt haben 2,25 Millionen Menschen die zweite Halbzeit zwischen Spanien und Argentinien im ORF verfolgt. Das ist die meistgesehene ORF-Sendung seit 2020. Die Regierung hat sich auf eine neue Medienförderung geeinigt. Ab 2028 soll das System in größerem Stil umgebaut werden. Schon jetzt gibt es aber mehr Geld für die Zustellung von Abo-Zeitungen und für Medienkompetenzprogramme. Insgesamt stehen 22,5 Millionen Euro zur Verfügung. Die Energie AG Oberösterreich hat heute den größten Batteriespeicher des Bundeslandes in Betrieb genommen. Der Speicher beim Kraftwerk Timmelkamm hat eine Leistung von 5 Megawatt und eine Speicherkapazität von 14,5 Megawattstunden. Die Investition beträgt 4 Millionen Euro. Der Speicher soll mehr Flexibilität für den Ausbau erneuerbarer Energien schaffen.
2: 24 Grad in Graz, am Weg in den Feierabend, 26 in Wien und St. Pölten, 24 Grad ebenfalls in Salzburg und Linz. Aber Regenschau und Gewitter, auch die Wolken werden immer mehr und mehr, vor allem im Süden Österreichs zwischen Osttirol und dem Burgenland, bleiben dann auch heute in der Nacht. Morgen am Dienstag wieder wie heute, wechselhaft, insgesamt einmal weniger warm, 27 Grad maximal, ein Mix aus Sonne und Wolken, bewölkt wieder im Süden und am Nachmittag dort auch Regenschauer und Gewitter. Hallo zu euch ins Auto nach Niederösterreich. S1 Richtung Südautobahn beim Tunnel Vösendorf ist ein Unfall passiert. Es staut bis Leopoldsdorf zurück, eine Viertelstunde mehr. Wien A4 Richtung Ungarn bei Altzimmering gibt es Bauarbeiten, eine Viertelstunde Zeitverlust. A23 Richtung der Kranstau zwischen der gesperrten Ausfahrt Zimmering und dem Knoten Prater. Steiermark A9 Richtung Graz, kurze Sperre des Blaputsch-Tunnels. Hier werden Teile weggeräumt. Es gibt Blockabfertigung für den Gradkorn-Tunnels. B66 in beiden Richtungen bei Klausen, die Sperre ist aufgehoben, der Stau löst sich auf. Oberösterreich, A7 Richtung West, Autobahnstau zwischen der Wiener Straße und der Salzburger Straße, Stau auch auf der Umfahrung Traun bei Haid. Und Tirol A13 Richtung Brenner, abschnittsweise Stau zwischen Steinach und Gries, rechnet mit einer Viertelstunde mehr. Gute Fahrt euch!
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3: Eurodance Express. 17 Uhr vorbei und damit herzlich willkommen im Feierabend. Lisa am Start für dich. Hi.

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Ja, Feierabend ist, da kann man schon mal ein kleines Freudentänzchen hinlegen. Gerade wenn man den Montag erledigt hat, finde ich das absolut legitim. Und damit hi zu dir in den Feierabend am vorletzten Montag im Juli. Ja, glaubt man kaum, der August steht schon um die Ecke und wartet schon. Also, genieß jede Minute, die Sommerzeit ist eh so schnell vorbei.

2001 noch von den russischen Mädels Tattoo gesungen, hast du gerade All the Things She Said in der Version von Robin Schulz, Timmy Trumpet und Copy gehört. Das ist Krone Hit Eurodance Express im Feierabend am Montag. Schön, dass ich den mit dir verbringen darf.

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1: Deine liebsten Dance-Hits in der Sommeredition, wenn du so willst. Und für den nächsten Song würde ich dir empfehlen, halt dich an oder dreh auf oder ich weiß nicht, mach dir Platz. Ich bin mir gar nicht so sicher. Dieser Hit geht auf Social Media gerade komplett viral und wir verstehen absolut warum. Summer Vibes mit nice Bass und Mega Beats, das ist für dich. Moving to the Sun.
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1: Ein 15-Jähriger ist in Wien wegen des Verdachts mehrerer Sexualdelikte, gefährlicher Drohungen und fortgesetzter Gewaltausübung festgenommen worden. Der irakische Staatsbürger soll eine 14-Jährige mehrfach vergewaltigt haben. Der Jugendliche bestreitet die Vorwürfe und spricht von einvernehmlichen sexuellen Handlungen. Das WM-Finale hat gestern Abend auch in Österreich für einen Quotenrekord gesorgt. Im Schnitt haben 2,25 Millionen Menschen die zweite Halbzeit zwischen Spanien und Argentinien im ORF verfolgt. Das ist die meistgesehene ORF-Sendung seit 2020. Kärntens Landeshauptmann Daniel Fellner ist skeptisch gegenüber der Idee, verpflichtende Übungen auch für Zivildiener einzuführen. Stattdessen würde er es lieber sehen, wenn Freiwilligenarbeit, wie etwa bei der Feuerwehr, mit einer Verkürzung des Grundwehrdienstes belohnt wird. Die SPÖ hatte sich zuletzt für ein 6+2-Modell für den Wehrdienst und beim Zivildienst ebenfalls für verpflichtende Übungen und Schulungen ausgesprochen. Die Energie AG Oberösterreich hat heute den größten Batteriespeicher des Bundeslandes in Betrieb genommen. Der Speicher beim Kraftwerk Timmelkamm hat eine Leistung von 5 Megawatt und eine Speicherkapazität von 14,5 Megawattstunden. Die Investition beträgt 4 Millionen Euro. Der Speicher soll mehr Flexibilität für den Ausbau erneuerbarer Energien schaffen.
2: Der Regen ist Mangelware. Glücklicherweise in der Steiermark kann es in Hartberg und auch in Graz kurz regnen bei 23 Grad dort, 26 normal sommerliche Temperaturen in Wien und 23 in Salzburg bei euch. Morgen gibt es wieder jede Menge Sonne, nur ein kleines Aber gibt es für den Süden, also Kärnten, Steiermark, auch in Tirol eher bewölkt und da gibt es auch einige Regenschauer. Das tut sich auf den Straßen am Montagabend. Wiener 23 Richtung Kranstau zwischen dem Lahrbergtunnel und dem Knotenprater. 15 Minuten plus. In der Stadt staut auf der Brigittenauerlände. Am Franz-Josefs-Quai der Grünberg- und Altmannsdorfer Straße stadtauswärts. Den Währinger Gürtel bei der Nussdorfer Straße. Und abschnittsweise am Wiedner Landstraße und Margaretengürtel. Salzburger 10 Richtung Salzburg bei eben Stau in der Baustelle. 20 Minuten plus. Und Tiroler 13 Richtung Brenner, Stau noch bei Nösslach wegen Überlastung, rechnet mit 15 Minuten Zeitverlust. Gute und sichere Fahrt.
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3: So, 18 Uhr vorbei, let's go, rein geht's jetzt ins gemeinsame Training. Ich hoffe, du bist schon ready, ich bin's auf jeden Fall. Na dann, let's fight.
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1: Na, wie geht's, wie steht's? Rinnen die Schweißperlen schon von der Stirn oder geht's noch? Während ich jetzt rede, ja, mach mal kurze Verschnaufpause und ein bisschen Energie sammeln, die wirst du nämlich gleich wieder brauchen, kann ich dir verraten. Nimm am besten nochmal einen Schluck Wasser, einen großen, einmal noch durchatmen, vielleicht ein bisschen Schweiß noch abtropfen und dann, ja, gehen wir's wieder an.
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1: Satisfaction Grad, also Zufriedenheit oder das befriedigende Gefühl, wenn man weiß, man hat was für seinen Körper gemacht. Ich weiß ja nicht, wie es dir geht, aber wenn ich so typische Übungen mache, so Liegestütze oder so, nervt mich das. Davor, währenddessen, danach nicht, aber bei unserem Workout Monday, da macht es einfach nur Spaß gefühlt. Wir haben die Hälfte jetzt schon geschafft. Come on, jetzt ziehen wir die andere auch noch durch bis 19 Uhr. Gib ihm!
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1: Ein 15-Jähriger ist in Wien wegen des Verdachts mehrerer Sexualdelikte, gefährlicher Drohnen und fortgesetzter Gewaltausübung festgenommen worden. Der irakische Staatsbürger soll eine 14-Jährige mehrfach vergewaltigt haben. Der Jugendliche bestreitet die Vorwürfe und spricht von einvernehmlichen sexuellen Handlungen. Popstar Shakira hat gestern beim Halbzeitprogramm des Fußball-WM-Finals in den USA mit einem aufwendig gefertigten Bühnenoutfit für Aufsehen gesorgt. Die kolumbianische Sängerin tritt mit dem offiziellen WM-Song Die Die auf und trägt ein eigens für den Auftritt entworfenes Kleid des italienischen Modehauses Roberto Cavalli mit mehr als 200.000 Swarovski-Kristallen. Kärntens Landeshauptmann Daniel Fellner ist skeptisch gegenüber der Idee, verpflichtende Übungen auch für Zivildiener einzuführen. Stattdessen würde er es lieber sehen, wenn Freiwilligenarbeit, wie etwa bei der Feuerwehr, mit einer Verkürzung des Grundwehrdienstes belohnt wird. Die SPÖ hatte sich zuletzt für ein 6+2-Modell für den Wehrdienst und beim Zivildienst ebenfalls für verpflichtende Übungen und Schulungen ausgesprochen. Die Energie AG Oberösterreich hat heute den größten Batteriespeicher des Bundeslandes in Betrieb genommen. Der Speicher beim Kraftwerk Timmelkamm hat eine Leistung von 5 Megawatt und eine Speicherkapazität von 14,5 Megawattstunden. Die Investition beträgt 4 Millionen Euro. Der Speicher soll mehr Flexibilität für den Ausbau erneuerbarer Energien schaffen.
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3: Jetzt muss ich die Regenwolken schon suchen auf der Wetterkarte. In Kärnten, im Spital, bei euch 20 Grad und vielleicht noch ein paar Regentropfen. In der Steiermark, im Zeltweg bei 21 Grad, aber sonst trocken. Und in Linz bei 24 Grad auch noch jede Menge Sonnenschein, genauso wie in Bregenz bei euch 24 Grad. Morgen jede Menge Sonnenschein, bis zu 27 Grad gehen sich aus. Um die Mittagszeit gehen in Kärnten aber heftige Gewitter nieder. Das tut sich auf den Straßen am Montagabend. Tirol in

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1: Hi zu dir am Montagabend. Kurz nach 19 Uhr haben wir's. Ich bin die Lisa. Hi,

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bitte sag mir, dass nicht nur ich gerade völlig fertig bin nach dieser Stunde Workout-Matte. Das hat mich doch ein bisschen mehr in Beschlag genommen als gedacht. Ich sollte mich vielleicht öfter bewegen. Jetzt mal was Gutes zu essen machen, damit du auch die Nährstoffe reinkriegst. Das ist nämlich auch wichtig neben dem Training. Und natürlich sind wir auch beim Kochen mit den richtigen Beats für dich am Start. Ich bin Elisa.

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So, das war's von mir. Schön, dass ich den Montagnachmittag und Abend mit dir verbringen durfte. Morgen in der Früh steht meine Kollegin Nina Schachinger mit dir auf. So, von mir gibt's jetzt noch einen Sing-Along-Song, damit du dich danach gut gelaunt aufs Sofa legen kannst, alle Viere von dir strecken und einfach den Montagabend genießen. Wir hören uns morgen Nachmittag wieder. Bis dahin, Bussi und Baba.

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1: Ein 15-Jähriger ist in Wien wegen des Verdachts mehrerer Sexualdelikte, gefährlicher Drohnen und fortgesetzter Gewaltausübung festgenommen worden. Der irakische Staatsbürger soll eine 14-Jährige mehrfach vergewaltigt haben. Der Jugendliche bestreitet die Vorwürfe und spricht von einvernehmlichen sexuellen Handlungen. Das WM-Finale hat gestern Abend auch in Österreich für einen Quotenrekord gesorgt. Im Schnitt haben 2,25 Millionen Menschen die zweite Halbzeit zwischen Spanien und Argentinien im ORF verfolgt. Das ist die meistgesehene ORF-Sendung seit 2020. Kärntens Landeshauptmann Daniel Fellner ist skeptisch gegenüber der Idee, verpflichtende Übungen auch für Zivildiener einzuführen. Stattdessen würde er es lieber sehen, wenn Freiwilligenarbeit, wie etwa bei der Feuerwehr, mit einer Verkürzung des Grundwehrdienstes belohnt wird. Die SPÖ hatte sich zuletzt für ein 6+2 Modell für den Wehrdienst und beim Zivildienst ebenfalls für verpflichtende Übungen und Schulungen ausgesprochen. In Spanien spitzt sich die Lage in dem Waldbrandgebiet nordöstlich von Madrid weiter zu. Das Feuer breitet sich sehr schnell aus. Inzwischen sind 26.000 Hektar verbrannt. Das ist doppelt so viel wie noch am Sonntag. Und 1.200 Menschen sind schon evakuiert worden. Auch in Frankreich kämpft die Feuerwehr im Süden des Landes und auf der Mittelmeerinsel Korsika weiter gegen mehrere Brände.

kurze Guss, genauso wie in Graz. Aber das ist nicht mehr weiter wild. 21 Grad gibt's dort und 22 in Salzburg, 25 in Wien mit jeder Menge Restsonne noch und blauem Himmel. Morgen wird's auch sehr schön mit angenehmen 27 Grad maximal. Am Abend jetzt aber doch immer frisch, also bitte nicht verkühlen und nicht zu stolz sein, die Jacke mitzunehmen. Morgen wird es dann vor allem auch am Nachmittag nass in Kärnten. Das tut sich auf den Straßen am Montagabend. Tirol.

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1: Das ist ein wundervolles Thema für eine Ballade.

0: So, Feierabend, Emma.
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